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3: Ich begrüße euch herzlich bei der Sendung Klassik in Bewegung. Und heute ist wieder mein Sonntagskonzert. Wir hören heute den zweiten Teil der Fiesta Teatrale Il Nascimento dell'Aurora, Geburt von Aurora von Tommaso Albinoni. Den ersten Teil findet ihr in der Radiothek bei Radio Frequenz. Der venezianische Komponist Tommaso Albinoni war und ist vor allem als einer der großen Melodiker des Barock bekannt. Er wurde vermutlich 1711 beauftragt, anlässlich des Geburtstags von Elisabeth Christine von Braunschweig-Wolfenbüttel, Gemahlin Karls VI., eine Festa Teatrale zu komponieren, in der die Monarchin gehuldigt und gefeiert werden sollte. Die Handlung ist dabei aber nur vordergründig reine Geburtstagsallegorie. Der spanische Erbfolgekrieg tobte und die Habsburger hofften auf einen männlichen Thronfolger, den die junge Gratulantin gebären sollte. Entsprechend ist auch das Libretto von Il Nascimento dell'Aurora von diesbezüglichen Anspielungen durchzogen. Der männliche Spross blieb zwar aus, aber Elisabeth Christine gebar der Welt Maria Theresia und Albinoni ein Juwel musikalischer Frische. Und jetzt noch kurz zum Libretto. Die Morgengöttin Aurora hat Geburtstag. In zahlreichen Arien besiegen Gott Apollo, Waldnymphe Daphne, Blumengöttin Flora, Flussgott Peneo und Windgott Zephyro den freudigen Anlass. Apollo wirbt dabei um die spröde Daphne, die sich allerdings nur zaghaft der Liebe öffnet und sich schließlich doch lieber in einen Lorbeerbaum verwandelt lässt. Wir hören Christina Jonas, Gernot Heinrich, Terry Wey, Adrina Simonian, Radu Marian, Klemencic Consort unter der Leitung von René Klemencic. Ich wünsche euch gute Unterhaltung und einen schönen Sonntag.

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2: Am Abend sitze ich bei einem Glas Rotwein am Tisch vor dem Haus. Über mir gerätes Plexiglas mit einer löchrigen Schilfmatte darunter. Es ist so angenehm ruhig hier. Zu hören sind nur die Laute der Vögel.
3: Heute hier zu Gast Ursula Wiegele mit ihrem jüngsten Roman. Der Titel »Nur die Laute der Vögel« deutet schon darauf hin, dass es sich um einen stillen Roman handelt, in dem es vor allem um innere Vorgänge geht, den Prozess einer Heilung in mehrfachem Sinn. Der Germanist Arno Russecker schreibt in seiner Rezension, Zitat, »Geprägt von feinsinnigen Beschreibungen der Gegend, der Vögel, der Katzen, Käfer und anderer Tiere, von Erinnerungen und Reflexionen entsteht ein überaus differenziertes Gebilde aus Sprache, in dem die Details der erzählten Geschichte erst nach und nach preisgegeben werden. Die Autorin erzeugt dabei einen starken poetischen Sog, in dessen Kern ein tiefes Einfühlungsvermögen in musikalische Strukturen und Wirkungsmechanismen steckt. Zitat Ende. Protagonist und Ich-Erzähler von Ursula Wiegeles Roman ist Luca, 37 Jahre alt und Musiker. Er hat sehr früh seine Mutter verloren. Die Beziehung zu seinem Vater ist nicht die beste. Der Vater ist Cellist und wollte unbedingt, dass Luca sich ebenfalls auf dieses Instrument spezialisiert. Doch der Sohn hat sich für die Gambe entschieden. Nach langer, oft anstrengender Konzerttätigkeit zwingen Luca Schmerzen in einer Hand, deren Ursache die Ärzte nicht finden, zu einer beruflichen Auszeit. Er beschließt, sich für mehrere Monate auf eine winzige Insel in der Lagune von Grado zurückzuziehen. Vermittelt hat ihm den Aufenthalt die 83-jährige Maria. Luca nennt sie Nonna, obwohl sie nicht seine leibliche Großmutter ist. Bei ihr ist Luca mehr oder weniger aufgewachsen und sie ist noch immer seine wichtigste weibliche Bezugsperson. Auf der Insel hat Luca nur zu einem Menschen häufig Kontakt. Der alte Matteo ist ein lebenslanger Freund von Maria und versorgt Luca mit Lebensmitteln und guten Ratschlägen. In der folgenden Stunde liest Ursula Wiegele einige Ausschnitte aus ihrem Roman und erzählt danach von ihrer Liebe zu Italien und von einigen Romanfiguren, die sie ins Herz geschlossen hat und die deswegen immer wieder in ihren Büchern auftauchen.
2: Ja, wie bin ich auf die Idee gekommen, dieses Buch zu schreiben? Da waren drei Dinge wichtig. Ich war im Jahr 22 in Liechtenstein, hatte ich eine Künstlerresidenz 3 Monate lang und habe in einem Turmhaus gewohnt, in einem mittelalterlichen Turmhaus. Das war am Rande eines Dorfes. In der Nachbarschaft waren nur Schafe und da war ich das erste Mal ganz allein in einem Haus. Und diese Ruhe und diese Abgeschiedenheit, die haben mich fasziniert. Ich konnte da in der Nacht singen und Musik machen, also es war grandios. Zugleich ist da aber ein paar Monate davor dieser Überfall auf die Ukraine, dieses Kriegsgeschehen losgegangen. Und da war ich schon sehr überlastet mit den Bildern, die von dort gekommen sind, so wie alle. Und von daher habe ich die Idee entwickelt, ich würde gern einmal einen Rückzugsroman schreiben. Und dann habe ich dort ja am letzten Buch gearbeitet, Malbenflug, am zweiten Teil, und der endet auf einer Insel in der Lagune von Grado. Das war das zweite Element. Und dann haben wir gedacht, eigentlich möchte ich an diesem Handlungsort bleiben. Und dann ist der dritte Aspekt dazu gekommen. Ich habe schon immer Interesse gehabt, was aus dem Luca, aus dem jungen Gambisten, aus meinem ersten Roman Cello stromabwärts, was aus dem geworden ist. Ja? Und so hat sich das irgendwie so ganz natürlich ergeben, dass ich den Luca jetzt auf diese Insel gesetzt habe. Zweimal in der Woche wird Matteo hier anlegen, montags und freitags. Immer am späten Nachmittag wird er kommen, mich mit Lebensmitteln versorgen. Wenn ich zwischendurch etwas brauche, soll ich die orange Tischdecke aufhängen, an der Wäscheleine zwischen Bootssteg und Haus. Dieses Signal habe sich bewährt, meinte Matteo, der schon vor meiner Ankunft Lebensmittel herbeigeschafft hatte. Reis, Nudeln, Bohnen und Linsen, Salz, Essig, Olivenöl und Gewürze, Tee und Kaffee. Alles steht nun dicht nebeneinander auf dem Küchenregal. Gemüse, Obst, Joghurt und Käse sind im Kühlschrank. Im Vorraum hat er eine Kiste Mineralwasser abgestellt und ein paar Flaschen friulanischen Wein. Matteo hat mir auch das Holz für die Öfen gezeigt. Im April können die Nächte noch sehr kühl sein. Weißt du, wie man mit Holz einheizt? Ja, das weiß ich von zu Hause, von Marias Kachelöfen. Matteo hielt inne, als Marias Name zum ersten Mal fiel. Wird sie dich hier besuchen? Vielleicht später, irgendwann im August. Die Idee für meinen Rückzug in die Lagune kam von Maria. Anfangs wollte ich nichts davon wissen, aber die Bedingungen waren verlockend. Ich könnte da ohne Mietkosten wohnen, sagte sie. Die einzige Gegenleistung wäre es, das Haus und die Katzen zu hüten. Doch erst als mir Maria erzählte, sie hätte vor 35 Jahren meiner Mutter versprochen, mit uns beiden im Sommer ans Meer zu fahren, hierher in die Lagune, auf diese Insel, damit Mama endlich wieder den Vögeln nahe sein könnte, da war ich auf einmal bereit. Die Insel und das Haus gehören einem Bekannten von Maria. Genau genommen gehören sie dem Freund eines guten Bekannten. Maria, die überall Leute kennt, die ihr gerne einen Gefallen tun. Auch hier in Italien. Sänger, Restaurantbesitzer, Bibliothekare, Fischverkäufer und so weiter. Den alten Matteo kennt Maria schon seit gut 60 Jahren. Matteo sagte, er hätte mich wiedererkannt, trotz der mittlerweile dunkleren Haare, denn der Lockenkopf wäre noch immer derselbe. Mit seinem Boot habe er uns damals durch die Lagune geführt, Maria und mich. Auch hier seien wir vorübergekommen und sogar kurz an Land gegangen. Ich versuche mich zu erinnern, stelle mir den alten Fischer als 50-Jährigen vor, bemühe mich hinunterzutauchen in meinen Speicher an Bildern, aber da gibt es nirgends einen Matteo. Ich finde auch den Bootssteg nicht und das Haus mit den hellblauen Läden. Nach meiner Entscheidung, hierher zu kommen, wirkte Maria auf einmal weniger begeistert als davor, als hätte ihre Idee an Glanz verloren. Ich begann Listen zu schreiben für Dinge, die ich mitnehmen wollte, und strich alles, was mir nach längerer Überlegung dann doch als nicht nötig erschien. Maria wollte mir fürs Handy ein mobiles Sonnenpanel mitgeben. Das hatte sie extra für mich bestellt. Wenigstens für Notrufe, sagte sie. Ich wollte das Gerät nicht einpacken. Es widersprach meinen Plänen. Nicht erreichbar sein, niemanden anrufen können. Keine SMS oder sonstige schnelle Nachrichten. Maria las mir das vom Gesicht ab. Ich brauchte nichts zu sagen oder begründen. Sie seufzte, verlor aber kein weiteres Wort mehr darüber. Mitgenommen habe ich zwei andere Dinge, die sie mir nahegelegt hatte. Das alte Fernglas meiner Mutter und ein Vogelbestimmungsbuch. Damit sitze ich jetzt auf der Bank an der Nordwestseite der Insel. Ich weiß nicht, wie lange schon. Als Matteo wieder in sein Boot gestiegen und weggefahren war, habe ich mich hierher begeben. Am Gerüst der Laube rund um die Sitzbank wächst ein Weinstock hoch. Erste Triebe sind schon zu sehen, Ranken und winzige Blätter. Die vergrauten Holzlatten des Gerüsts und der Bank sind rissig. Die Flechten darauf schimmern gelb und weiß. Es ist gut sitzen hier. Die Bank ist bequem. Rechts und links der Laube Tamarisken mit tausenden Knospen. Durchs Fernglas habe ich eine Gruppe von Stelzenläufern entdeckt. Ich beobachte, wie sie im seichten Wasser warten. Immer wieder verschwinden ihre Köpfe unter der Oberfläche. Als zwei der Vögel an Land gehen, sehe ich erst die tatsächliche Länge der Beine. Wie Zündhölzer tragen sie die schwarz-weißen Vogelkörper. Beim Hantieren mit dem Fernglas fehlt mir noch die Routine zum Einstellen der richtigen Schärfe. Im Sitzen kann ich es an meinem hochgezogenen Bein abstützen. Auf Dauer würde es mir zu schwer mit nur einer Hand. Der Landeanflug einer Ente unterbricht die Nahrungssuche der Stelzenläufer. Sie stieben auseinander. Die Ente setzt am Wasser auf, legt die Flügel an. Ihr Körper kippt vor. Der Kopf verschwindet im Wasser, taucht gleich wieder auf. Rundherum konzentrische Wellen. Jetzt schwimmt die Ente schon weiter. Nach und nach kehren die Stelzenläufer an die seichte Stelle zurück. Über mir kreisen Möwen. Die Finger meiner linken Hand zucken bei den Lauten der Vögel, wollen sich positionieren auf einem imaginären Griffbrett zum Nachspielen der Töne und Lautfolgen. Früher einmal habe ich die Melodien der Singvögel in Marias Garten auf meiner Gambe hörbar gemacht. Bei Vater habe ich mich nicht verabschiedet. Ich bin sicher, dass er meinen Rückzug nicht gutheißt. Ein Tag ohne Üben bedeutet ein Zurückfallen um eine Woche. Wie oft hat er das früher gesagt, wenn ich krank war oder Kranksein vorgetäuscht habe, um nicht üben zu müssen. Möglich, dass Vater vermutet, die Schmerzen in meiner linken Hand wären nur eine Erfindung, denn auf den Röntgenbildern ist nichts Auffälliges zu erkennen gewesen und auch die Laboruntersuchungen haben keinen Hinweis auf eine Erkrankung gebracht. Die Stelzenläufer sind fortgeflogen. Ich drehe das Fernglas schräg nach oben und beobachte die Möwen. Erinnerungen an den Film Jonathan Livingston Seagull und an die Stimme von Neil Diamond. Als Jugendlicher wollte ich nicht zugeben, wie sehr mich seine Lieder berührten. Marias Tochter Livia besaß eine Musikkassette mit der Filmmusik und spielte sie wieder und wieder. Auf der Umhüllung hockt der Sänger am Meeresstrand vor dem Oval der untergehenden Sonne. Links oben ist eine Möwe im Sturzflug zu sehen. Als Matteo mich hierher gebracht hat, war der Himmel über uns blau und nur zum Horizont hin dunstig. Mehrseitig haben sich mittlerweile Quellwolken gebildet. An der Unterseite sind sie flach, als würden sie auf einer Glasplatte aufliegen. Von irgendwoher kommt auf einmal Glockengeläut. Ich verspüre Hunger und gehe ins Haus. Mein Reiseproviant reicht noch fürs Abendessen. Mit Jausendose, Mineralwasser und Handy gehe ich wieder hinaus und lasse mich auf dem Bootsteg nieder. Meine Beine baumeln nach unten, berühren aber das Wasser nicht. Die Brote sind schnell aufgegessen. Nun tippe ich wenige Worte zusammen mit der Adresse, an die Briefe geschickt werden können, falls sich jemand dazu entschließt. CO Matteo Zanetti. So habe ich es mit Matteo vereinbart, ihn damit auch zu meinem Briefträger gemacht. Nach dem Senden der Nachricht an all meine Kontakte schalte ich den Internetempfang aus, damit mich das Echo auf meine Worte nicht mehr erreicht. Um den Akku zu leeren, tippe ich auf das Blitzlichtsymbol und mache ein Video von den sanften Wellen unter mir. Die kommen vom Wind oder vom Ausflugsschiff, das in einiger Entfernung vorbeigefahren ist. Ich bin erleichtert, als sich am Display gar nichts mehr rührt. Zugleich ist da aber auch ein Gefühl von Beklemmung. Dort, wo früher die Stelzenläufer an Land gegangen sind, ist jetzt nichts anderes mehr als Wasser zu sehen. Viele der kleinen Inseln mit Salzwiesen erscheinen nur bei Ebbe und verschwinden dann wieder, hat Matteo gesagt. Ich schaue nach links und nach rechts, auch andere Baräne sind nicht mehr zu sehen. Land unter. Matteo erzählte mir, dass er auf einer der größeren Inseln seine Kindheit verbracht habe. Dort wohne heute niemand mehr. Die alten Behausungen der Fischer seien verwaist, mit wenigen Ausnahmen. Auf der Insel Anfora gäbe es nun ein Restaurant für Fischspezialitäten und die renovierte Schule beherberge mittlerweile eine kleine Pension. Er selbst wohne schon seit Jahrzehnten in Grado, aber hin und wieder bleibe er über Nacht in der Schilfhütte eines Freundes hier in der Nähe. Es ist Abend geworden. Ein fast runder Mond erhellt die Wolkenbänke am Himmel. Jetzt sind es gerippte Gebilde, die sich auf der Meeresoberfläche spiegeln. Feucht-kühl ist die Luft. Mich beginnt es zu frösteln. Das sind Geräusche, die aus der Dunkelheit hervortreten. Jedes Knistern und Glucksen bekommt auf einmal großes Gewicht. Solange es hell war, habe ich nicht bemerkt, wie allein ich bin auf der Insel. Immer wieder schaue ich hinüber zu den Lichtern am Festland und jenen in Grado. Das gibt mir Sicherheit, nicht verloren zu sein. Ich gehe ins Haus und mache die Gaslampen an. Dann schließe ich Fenster und Läden, setze mich in der Küche zum Tisch. Auch meine Zweifel nehmen da Platz. Ob ich es aushalten werde, allein auf der Insel? Ich stehe wieder auf, hole ein Trinkglas aus der Kredenz, fülle das Glas mit Wasser, schütte es aber gleich darauf in die Abwasch. Aus dem tiefen artesischen Brunnen hier komme bestes Trinkwasser zutage, hat Matteo gesagt. Ich kann das nicht glauben und nehme lieber eine Mineralwasserflasche aus der Kiste im Vorraum. Dann heize ich den Badeofen ein. Festlandschweiß. Dieses Wort stammt von Dane. Beim Duschen werde ich mir den von der Haut waschen.

In den ersten Tagen erkundet Lukas die kleine Insel, er schaut sich das Haus genau an. Im Nebengebäude gibt es viel Werkzeug und Tontöpfe. Und es fällt ihm dann ein, er würde gern ein Stück Rasen anlegen. Er hat eine starke Beziehung zum Gärtnern als Kind entwickelt und Matteo hat ihm Grassamen gebracht. Luca hat schon lange keine körperliche Arbeit mehr in diesem Ausmaß gemacht, ist dann am Abend recht müde. Am Abend sitze ich bei einem Glas Rotwein am Tisch vor dem Haus. Über mir, von schmalen Baumstämmen getragen, gewelltes Plexiglas mit einer löchrigen Schilfmatte darunter. Es ist so angenehm ruhig hier. Zu hören sind nur die Laute der Vögel. Die Sonne ist bereits untergegangen, doch der Himmel zeigt noch immer eine rötliche Färbung. Stella liegt auf den warmen Steinplatten bei meinen Füßen. Chiara hat sich neben mir auf der Bank niedergelassen. So fühlt sich Zufriedenheit an. Morgen werde ich Maria schreiben, dass es mir gut geht hier auf der Insel. Ich möchte ihr danken. Das wilde Heimweh der ersten Tage ist fortgezogen. Es quält mich nicht mehr. Das Zuhause, nachdem ich mich anfangs zurückgesehnt hatte, war nicht mein kleines Appartement im Zentrum. Es war das rostrote Haus am Stadtrand, in dem ich groß geworden bin. Marias Haus. Mein Daheim, das sind die Gerüche in Marias Küche, der Duft von Ginsterseife und der von Massilia, mit dem Maria das Bettzeug und die Handtücher wäscht. Und der große Garten rund um das Haus. Jetzt lese ich eine Stelle, die zeigt, wie der Luca zur Mama steht. Er hat es in seinem Bewusstsein. Er hat einmal in der Schule eine Zeichnung gemacht, da war das Thema meine Familie beim Abendessen. Und da hat er sich gezeichnet, die Tochter von der Maria und deren Mann. Der Vater fehlt, ja. Weil der Vater hat im gleichen Haus im ersten Stock die Wohnung, aber der war eigentlich immer oben. Und der Luca war meistens bei der Maria herunten. Mama, das waren für mich der weiche Schal und die Handschuhe aus weißer Moherwolle in der Garderobe von Vaters Wohnung. Der bunte Morgenmantel mit den Vögeln im Bad und das Gefäß mit dem Wellenband rundherum. Seit ich mich erinnern kann, stand es im Wohnzimmer, in der Vitrine, neben einem Stapel mit Notenheften. Meine Mutter sei im Himmel, hat Maria immer gesagt, ein Engel. Warum sie zugleich auch in diesem Gefäß war, konnte ich nicht begreifen. Einmal habe ich Maria gefragt, wie das möglich sei. Das würde ich später einmal verstehen, sagte sie, ich sei noch zu klein. Dieses Später trieb lange vor mir her. Der Himmel war für mich ein Ort, an dem man keinen Morgenmantel braucht, keinen warmen Schal und keine Handschuhe. Später bekam ich noch einen Hinweis. Meine Mutter habe ihre irdische Hülle abgestreift. Diese irdische Hülle sei dann völlig schmerzlos verbrannt worden, weil die Seele zu diesem Zeitpunkt schon längst weg gewesen sei, aufgestiegen. Hülle, das Wort hatte ich davor nur von den Plattenhüllen gekannt, von den LPs und Singles im Salon von Maria. Bei Schuleintritt kamen Heft- und Buchhüllen dazu, etwas drumherum. All meine Hefte sollten Schutzhüllen bekommen, durchsichtige aus Plastik in verschiedenen Farben. Gott habe meine Mutter schon sehr früh zu sich gerufen, hat einmal ein Nachbar gesagt, der sie noch gut in Erinnerung hatte. Bald darauf holte mir der Ohrenarzt kleine Murano-Glasperlen aus den Gehörgängen mit einer langen Pinzette. Die Perlen hatte ich mir hineingestopft, damit ich die Stimme Gottes nicht höre, falls er auch mich zu sich rufen würde. Ich wollte nicht aufsteigen und Maria zurücklassen. Der Anblick Trallabutti brachte mir aber bald die Gewissheit, dass Gott vor allem dicke Kinder zu sich rufe. Nein, danke, ich bin schon satt, sagte ich deshalb zu Maria, wenn sie mir eine zweite Portion Tiramisu anbieten wollte. Tiramisu mache dick,
hatte Livia gesagt, sie aß deshalb nie etwas davon. Vaters Bauch aber war schon damals sehr groß. Manchmal habe ich heimlich gehofft, dass er gerufen würde, damit endlich Schluss wäre mit dem lästigen Üben, jeden Tag eine Stunde und am Sonntag zwei. Ein vergebliches Warten. Bei erwachsenen Leuten war das Dicksein für Gott wahrscheinlich kein Grund mehr, sie in den Himmel zu rufen. Am Wochenende und zu Feiertagen nahm Vater das Gefäß mit Mamas Asche aus der Vitrine, stellte es mitten auf den Wohnzimmertisch, auf ein rundes, weißes Deckchen, das Maria gehäkelt hatte aus einem sehr feinen Garn. Unter der Woche habe ich die Vitrinentür heimlich geöffnet, bin mit Hilfe eines Sessels hinaufgeklettert, um das Muttergefäß auch abseits von Festtagen zu berühren. Mit dem Mittelfinger fuhr ich das eingravierte Wellenband entlang, das an der breitesten Stelle rundherum führte. Mein Mittelfinger passte genau hinein. Später, als der Finger schon zu groß war für diese Vertiefung, strich ich mit der Fingerkuppe über die wellenförmige Gravur. Mamas Asche und Urne gibt es heute nicht mehr im rostroten Haus. Viele Jahre nach ihrem Tod hat Vater Mamas Wunsch erfüllt. Meine Asche, die soll in den Fluss. Der Fluss war die Donau. Und jetzt bin ich da, wo meine Mutter sich in jenem Sommer hätte erholen sollen, ganz nah bei den Vögeln. Hier in der Lagune hätte sie sich fühlen können, wie in Dulce, in Solina oder in Santo George am Schwarzen Meer. Diese Orte nannte sie immer wieder, das weiß ich von Maria. Der Weg dorthin aber war ihr nach dem Fortgehen von Rumänien versperrt. Sie hatte sich als Ornithologin laut Gedanken gemacht zur Trockenlegung des Flussdeltas nach dem Plan der Partei. Dort, wo tausende Vögel ihren Lebensraum hatten, sollten landwirtschaftliche Flächen entstehen, Reisfelder, Maisäcker und Baumwollplantagen. Was trugen denn Wasservögel bei zur Ernährung der rumänischen Nation? Die fressen dem Volk doch nur die Fische weg, hieß es. Durch die Linsen des Fernglases, mit dem Mama die Vögel im Donaudelta beobachtet hat, kann ich jetzt meinen Blick auf Möwen werfen, auf Flamingos, Reiher und Kormorane, auf Stelzenläufer und Seeschwalben.

Ab diesem Erlebnis mit den Flamingos hat Luca immer seine Mutter hinter sich imaginiert. Er hatte das Gefühl, sie schaut mit ihm durch die Linsen des Fernglases. Und so hat dann eine Beziehung begonnen. Er hatte dann Träume von ihr. Es ist gewachsen, was Heilsames. Ja, und zum Thema heilsam ist noch zu sagen, der Luca hat dann begonnen, in der Lagune herumzurudern mit seinem Ruderboot, was bei seinem Bootsteg gelegen ist. Und weil er eine zarte Haut hat, innen an den Handballen, hat er dann gleich Blasen bekommen. Und nach so einer Bootsausfahrt war es ziemlich schlimm mit den Blasen. Es hat so gebrannt und wie er seine Hände betrachtet hat und die Blasen, ist ihm auf einmal aufgefallen, die Schmerzen in der Hand sind ja weg. Ja, das ist so, wie wir das ja öfters auch erleben. Es tut irgendwo weh und man spürt das dauernd und auf einmal merkt man, das ist weg, ohne dass man den Zeitpunkt erinnern kann, wie das verschwunden ist. Er sagt ja, die Schmerzen, die haben sich ganz still davon gemacht. Ich erwache vom Krachen eines Donners, stehe auf, gehe zur Küchentür und leuchte mit der Taschenlampe die Keramikuhr an. Es ist kurz vor drei. Ein Blitz erhellt die Küche, ich zähle 21, 22 und schon donnert es wieder. Der Wind pfeift ums Haus. Ich öffne die Haustür für eine Sekunde, nur einen ganz kleinen Spalt, um nachzuschauen, ob die Katzen hereinkommen wollen. Draußen fallen die ersten Tropfen, aber Stella und Chiara sind nicht zu sehen. Ich schließe die Tür. Jetzt beginnt der Regen gegen die Fensterscheiben zu prasseln. Zurück im Bett drücke ich den Bolster gegen die Ohren. Erst als sich das Gewitter verzieht, werde ich ruhiger. Schlafen kann ich nicht mehr. Im Morgengrauen reißt der Himmel auf. Gegen 6 Uhr pumpe ich schon das Boot aus. Dann rudere ich los. Der Geruch der Luft nach dem Regen ist anders als zu Hause. Als Kind dachte ich, es rieche nach Regenwürmern, die in großer Zahl aus ihren Wohnröhren gekommen waren. Mit einem abgebrochenen Zweig gabelte ich sie von der Straße auf und warf sie ins Gras. Das Wasser in der Lagune hat heute wieder eine andere Farbe. Ich vermute einen Zusammenhang mit den Wolken und der Reflexion des Lichts, lasse aber der Natur gern das Geheimnis dieses Wechselspiels. Rudern und Atmen finden schnell denselben Rhythmus. Was von beiden sich dem anderen anpasst, weiß ich nicht. Ich möchte heute eine lange Strecke zurücklegen und steuere wieder die Insel Anfora an. Rudern und atmen. Atmen und rudern. Auf der Insel Anfora ist noch alles ruhig. Wenn es keine Zimmerbuchungen gibt, ist die Insel nachts menschenleer. Ich gehe am Restaurantgebäude und an den daran anschließenden Hütten vorbei, auf einem schmalen Pfad das Ufer entlang. Einige Hütten sind schon verfallen, die Flächen rund um die Gebäude verwachsen, alte Griller lagen da und andere Dinge für den Sperrmüll. Ob es hier Schlangen gibt, frage ich mich an einer Stelle mit aufgeschütteten Steinen. Nahe am Ufer steht eine Ruine aus Ziegelsteinen auf 4 Stützen über dem Wasser, in der Nähe das Skelett eines Fischkutters. Unmengen von angeschwemmtem Seegras liegen im seichten Wasser, ein Stück weiter gelbe Algenteppiche. Wie viel von dem Durcheinander aus Ästen, Bienenzapfen und Müll hier eine Folge der heutigen Sturmnacht ist, weiß ich nicht. Ich wechsle ans andere Ufer der langgezogenen Insel, drehe um und gehe zum einstigen Schulgebäude, das nun Gästezimmer beherbergt. Alle Fenster sind geschlossen, die Balkone leer. Weiter zum Damm, hinüber nach Porto Buso, dem ehemaligen Grenzposten. Auf dem Dach eines verfallenden Gebäudes mit Turm wachsen Pflanzen. Unter dem abbröckelnden Putz ist das Mauerwerk zu sehen, rotbraune Ziegel. Hier war einmal die Grenze zwischen der Count-Car-Monarchie und dem Königreich Italien. Das einstige Gebäude der Zollwache ein Stück weiter ist renoviert
und nun ein Standort eines Albergo Diffuso. Hier gibt es sogar eine Photovoltaikanlage. Doch es sieht nicht so aus, als wären Gäste da. Matteo hat mir vom Projekt eines Museums für Porto Buzo erzählt, aber umgesetzt wurde es bislang nicht. Keine Ahnung, meinte er, der Plan sei vielleicht im Brackwasser der Lagune verschwunden. Während ich zurückgehe über den langen Damm, nähert sich ein Silberreiher im Segelflug. Mit elegantem Flügelschlag landet er im seichten Wasser zwischen den Inseln. Auf dem Rückweg fahre ich so weit wie möglich an eine große Baräne heran. Etwa 7 cm liegt sie gerade unter dem Wasserspiegel. Aus der Entfernung habe ich sie nur durch die darauf wartenden Fischreiher ausmachen können. Ich ziehe die Ruder ein und nehme das Fernglas zur Hand. Auf einmal quert ein bunter Vogel meine Blickachse. Er lässt sich auf der nächstgelegenen Bricola nieder. Ein Bienenfresser. Sein Gefieder leuchtet in Türkis, rostrot, gelb und grün. Ich bemühe mich, bewegungslos zu verharren. Ob er mich in meiner Starre nun nicht als Feind wahrnimmt? Ob ich für ihn jetzt nichts anderes bin als ein Baum, ein Strauch oder ein leerer Gartensessel? Warum er sich so weit vom Ufer wegbewegt hat? Wo heute die Baräne sind, die bei Ebbe auftauchen und bei Flut verschwinden, war vor Jahrhunderten noch Festland. Wo heute die Baräne sind, wird es irgendwann nur mehr Unterwasserinseln geben. Und die heutigen kleineren und größeren Inseln in der Lagune werden sich beim weiteren Ansteigen des Meeresspiegels in auf- und untertauchende Baräne verwandeln, bis auch sie irgendwann ganz unter Wasser verschwunden sind.

0: Ursula Wiegele liest nun noch etwas aus dem letzten Drittel des Romans. Lukas Hand schmerzt nicht mehr und er hat seine Gambe wieder. Der Vater hat sie ihm auf die Insel gebracht.
1: Jetzt gibt die Gambe den Takt meiner Tage an. Vormittags übe ich, nachmittags sitze ich mit den Notenheften auf der Veranda und gehe im Kopf Stücke aus meinem Repertoire durch. So werde ich wieder vertraut mit den Griffen, dem Fingersatz und dem Bogenstrich. Beim Blick auf die Noten höre ich diese Werke, noch bevor sie zum ersten Mal hier auf der Insel erklingen. Am späten Nachmittag ist es heute deutlich kühler als in den letzten Wochen. Ich setze mich in die Laube. Die Trauben sind reif geworden, sie schmecken süß. Auf der Bank sitzend beobachte ich Vögel und Wolken. Oft sieht es aus, als würden sich Wolken ineinander schieben. In Wirklichkeit aber bewegen sie sich in unterschiedlichen Höhen, manchmal eben in entgegengesetzter Richtung. Einiges von Wind und Wolken habe ich mittlerweile von Matteo gelernt. Aber Bora und Tramontana auseinanderzuhalten oder Scirocco und Libeccio bleibt mir ein Rätsel. Ein rostbrauner Falter ist auf meinem Handrücken gelandet. Er scheint sich nicht vor mir zu fürchten. Sein Rüssel bewegt sich über meine Haut. Jetzt dreht sich der Falter ein wenig. Ich halte still. Auf meiner Haut gibt es nur einen dünnen Film Mineralsonnencreme und vermutlich salzigen Schweiß. Schmetterlinge ernähren sich von Blütenstaub und Nektar, soviel ich weiß. Nun flattert er davon, zieht eine Runde und kommt zurück. Er landet wieder auf meiner Hand. Ich betrachte seine Flügel, die Fühler, die Augen. Noch einmal spaziert der Falter mit ausgestrecktem Rüssel über den Handrücken und saugt. Dann fliegt er weg und kommt nicht mehr wieder. In der Stille immer wieder ein Staunen, dass sich die Erde mit großer Geschwindigkeit dreht und wir nichts davon wahrnehmen. Die ruhige Wasseroberfläche. Was, wenn die Erdanziehung auch nur für Sekunden aussetzen würde? Heute mache ich eine Abendrunde in umgekehrter Richtung. An der Uferstelle nahe dem Gestrüpp steige ich in den nassen Sand. Das Wasser hat Tiefstand. Schaum und Seegras sind an Land gespült. Ich betrachte die Abdrücke meiner Füße. Wenn der Meeresspiegel wieder höher steigt, werden sich die Einbuchtungen mit Wasser füllen. Und wenn ich morgen herkomme, sind meine Spuren längst verschwunden. Wer hat hier gelebt, als die Insel noch ganzjährig bewohnt war? Immer wieder versuche ich mir Menschen vorzustellen, die kein anderes Zuhause hatten als diese Insel. Matteo hat mir vom harten Leben der Lagunenbewohner erzählt. Um über den Winter zu kommen, mussten die Fischer auf Entenjagd gehen, sich auch bei Kälte und Schnee auf die Lauer legen, in aller Früh schon, flach auf dem Rücken im Ruderboot. Waren da auch Kinder, die sie jeden Tag zur Schule gebracht haben, hinüber zur Insel Anfora? In welche Münder wurden die alten Löffel aus dem Besteckfach geschoben? In Münder mit gesundem Gebiss oder in Münder mit kaputten und ausgefallenen Zähnen? Wer waren die Menschen, deren Schweißspuren noch auf den Matratzen zu sehen sind? Haben sie die Insel geliebt oder verflucht?

Vögel, die jetzt weiter in den Süden fliegen, in ihr Winterquartier. Vögel, die hier nur genistet haben und schon weitergezogen sind. Vögel, die das ganze Jahr über bleiben. Der Engländer an der Beobachtungsstation weiß stets viel zu erzählen. Auf einer Schautafel neben dem Eingang hat er Karten mit Abbildungen der Vögel angebracht, die sich im jeweiligen Monat in dieser Gegend aufhalten. Daneben ihre Namen auf Italienisch, Latein, Englisch und Deutsch. Immer wieder ein Staunen über die Farbtöne. Vögel im Prachtkleid, Vögel im Brutkleid, Vögel im Schlichtkleid, glänzende und matte Gefieder. Heute treffe ich den Engländer auf dem Weg zur windgeschützten Beobachtungswarte. Er trägt Tarngewand wie ein Soldat, aber statt mit Waffen birscht er mit Stativ und Kamera durch das Gebüsch. In den letzten Monaten habe ich hier auch junge Vögel gesehen in ihrem flauschigen Daunenkleid. Aber nur selten bin ich nahe an einen Brutplatz gekommen und konnte mit dem Fernglas in ein Nest hineinsehen. Heute bin ich zum letzten Mal hier. Übermorgen fahre ich nach Hause. Vom Val Cavanata zurück in Grado radle ich zum Hotel, um mich bei Matteos Sohn zu verabschieden. Wir trinken Kaffee. Von einem nahen Baum kommt lautes Gezeter. Die Stare sammeln sich zum Abflug. Jedes Jahr brechen sie später auf, sagt Enzo, und ich glaube, irgendwann werden sie bleiben. Arrivederci, ein gutes Wort. Auf Wiedersehen. Auch Mauro im Fahrradgeschäft sagt heute nicht einfach nur Ciao.

0: Im folgenden Interview erzählt Ursula Wiegele, wie sie die vielen kleinen Inseln in den Lagunen von Grado und Venedig erkundet hat und von Romanfiguren, die zu einer Art Familie für sie geworden sind.
1: Wenn ich einen Ort liebgewinne, kann er ganz leicht zu einem Handlungsort werden. Da habe ich dann Grund, immer wieder hinzufahren. Ich liebe die italienische Sprache, die italienische Musik, die italienische Kunst. Alles von A bis Z, den ganzen italienischen Stiefel.
0: Wie oft warst du denn in der Lagune bei Grado?
1: Ich habe nicht mitgezählt, aber in diesen Jahren sehr oft. Mir war es wichtig, in all den Monaten, in denen das Buch spielt, von April bis Oktober vor Ort zu sein. Ich möchte alles so authentisch erleben. Ja? Zuletzt haben mir noch die zwei Hochsaisonmonate gefehlt, Juli und August, weil das wahnsinnig teuer ist. Dann habe ich ein Jahresstipendium vom Bund bekommen, dann habe ich gewusst, diese Monate werde ich jetzt auch noch unten Eindrücke sammeln. Und interessanterweise war dann in diesen Hochsaisonmonaten kühler als im Juni oder im September.
0: Wie lang warst du da?
1: Meistens so 3-4 Tage am Stück. Die kleinen Inseln sind ja im Privatbesitz, aber ich habe halt genützt die größeren Inseln, dass ich die besuchen kann. Also die Anfora, die jetzt nicht mehr so leicht zu erreichen ist, weil die Nova Christina, dieses Schiff, das sonst zweimal am Tag hin und her gefahren ist, von Grado auf die Insel Anfora, das ist nach Istrien verkauft worden und da gibt es nichts. Das ist ersatzlos gestrichen worden. Da muss man jetzt mit einem privaten Boot oder mit einem Taxi und das kostet ein paar hundert Euro. Also das ist jetzt dann kein Thema mehr gewesen, aber mein Glück ist, dass ich konnte bei einer Exkursion auf die Mota Safon mitmachen. Die wird sonst auch nicht angesteuert. Das ist diese kleine Mota, also die wird gar nicht Insel genannt, wo Pasolini wohnt hat, wie er den Film Medea gedreht hat. Also die ersten Szenen wurden dort gedreht. Da gibt es einen Lagunenverein, die kümmern sich um das Museum dort. Das war dann eine gute Möglichkeit. Und ganz fein war die Isola di Barbana. Die ist nämlich wieder erreichbar mit einem Fährschiff, weil dort gibt es ein Marienheiligtum, eine Pilgerstätte. Das haben die Benediktiner übernommen, die Franziskaner sind abgezogen und dort konnte ich auch wohnen. In so einem aus der Mode gekommenen Exerzitienhaus. Am Abend ist die letzte Fähre mit den Pilgern zurückgefahren nach Grado, wobei ich sagen muss, die Pilger sind weniger in die Kirche gekommen als zum Gasthaus dort, zum Fischessen. Und dann war ich halt so ganz allein mit den Benediktinern und da hat es dann keine Fähre gegeben bis zum nächsten Vormittag. Das war ein interessantes Erlebnis und natürlich fein für die Beobachtung.
0: Ist es dort wirklich so ruhig, wie du das für deinen Roman wolltest?
1: Ja, es ist ganz ruhig, ja. Und dann war ich natürlich oft im Val Cavanata unterwegs mit dem Fahrrad, habe mich auch in der Nähe einquartiert. Dann habe ich es gar nicht mehr so weit gehabt, nach Fossalon und ins Val Cavanata. Also da war ich nicht im Ort in Grado, sondern direkt dort. Das Val Cavanata ist in Grado, Richtung Fossalon. Dort ist das Naturschutzgebiet. Da wo der Luca auch mit dem Matteo nach Grado fährt und mit dem Fahrrad dorthin, weil dort gibt es diese Vogelbeobachtungsstation, die von den Engländern geleitet wird, über den ich schreibe. In den Jahren habe ich das Glück gehabt, auch über die Literarmechaner eine Zeit lang in Venedig sein zu können. Und in Venedig habe ich mir überhaupt keine Kirchen oder Museen angeschaut, war ich nur auf den Inseln unterwegs. Da habe ich die Fauna und Flora auf den kleinen Inseln angeschaut im Monat April.
0: Machst du dir Notizen, wenn du dort bist? Schreibst du jeden Abend auf, was du gesehen hast oder deine Gedanken dazu?
1: Schreiben tue ich eigentlich gar nicht, aber ich mache sehr viele Fotos. Also wenn ich die Fotos anschaue, dann ist alles wieder da. Wobei die Flora, um die habe ich mich auch sehr gekümmert und die hat dann überhaupt keine Rolle gespielt, weil mir ist beim Schreiben aufgefallen, Luca kann das ja nicht benennen, die Pflanzen, die dort wachsen, weil er hatte nur Vogelbestimmungsbuch mit. Das sind ja viele Salzwiesenpflanzen, die es bei uns gar nicht gibt. Zum Teil tauchen die ja unter. Wenn Flut ist, dann sind sie unter Wasser, die müssen das überstehen. Ja? Das ganze eigene Flora. Und weil das eben ortstypische Pflanzen sind, kennt die der Luca nicht. Und er kann ja auch nicht im Internet nachschauen, weil er hat ja nichts.
0: Du hast zu Beginn eine Stelle aus dem ersten Kapitel vorgelesen, in der Dane zitiert wird, der schon in deinem ersten Roman vorkommt. Er ist aber nicht der einzige, den man aus deinen früheren Romanen kennt und der jetzt wieder auftaucht.
1: Also der Luca, das ist eben der Sohn des Cellisten Ciprian Enescu und der Papa kommt natürlich auch vor. Und Dane, das ist Bogdan Marinescu, der ja im ersten und im dritten Roman eine große Rolle gespielt hat und vor allem auch die Maria, die kenne ich ja auch schon seit meinem ersten Roman.
0: Warum tauchen die jetzt wieder auf? Warum lässt du die weiterleben?
1: Wie gesagt, mir hat das interessiert, was aus dem Luca geworden ist. Und das sind ja seine nächsten Bezugspersonen. Das sind Figuren, die mich weiter beschäftigen.

Das war eine Stunde mit Ursula Wiegele und ihrem Roman Nur die Laute der Vögel, erschienen 2026 im Otto Müller Verlag.

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2: Heute begrüßen wir wieder einen lieben Gast aus dem Mostviertel, den Walter Kammerhofer. Er ist heute auch hier, weil er ein Programm zu Besten gibt am Abend und jetzt ist er im Studio und erzählt über sein Leben, über sein Wirken, über seine Arbeit und seine Ansichten. Ich freue mich drauf. Schön, dass du da bist, Walter.
3: Okay, ja, hallo, liebe Zuhörer, hier ist Walter Kammerhofer und ich bin heute bei diesem Radiosender, bei Oliver. Hallo, Oliver.
2: Hallo. Also, schön, dass du da bist. Wir haben ja festgestellt gerade vorher, dass wir dasselbe Baujahr sind.
3: Ich habe in den 60er schon gehabt und du hast ihn erst. Genau. Weil ich bin in Jena 60 geworden und bei dir steht es noch ins Haus.
2: Genau. Ja. Wir gehören zur Generation X,
3: wie du weißt. Auf alle Fälle bist du gegenüber mir ein junger Bub.
2: Dankeschön. Noch habe ich ein paar Monate bis zum 60er, ja genau.
3: Ja.
2: Und Generation X ist ja eigentlich besonders in Österreich, oder? Wir haben ja relativ viel bewegt. Also wenn du nachdenkst, wie viele das da gibt in der Generation X, die Österreich geprägt haben, ist es ganz schön viel. Wie siehst du aber jetzt die Generation jetzt, die junge Generation?
3: Naja, ich sehe es so, wir 66er, Baujahr 66, wir haben ja irgendwo nur Glück gehabt, ne? Weil wir sind nur analog groß geworden.
2: Das stimmt.
3: Ohne KI

0: ohne iPhone, ohne Internet, das hat es sowieso nicht gegeben. War eigentlich eine schöne Zeit, weil wir sind nur draußen angerannt.
1: Genau, wir sind nach der Schule rausgegangen.
0: Und ich habe das in einem Programm, in einer Nummer verbockt, wo ich dann gesagt habe, weißt du, wir haben nur Heideck im Kopf gehabt. Ich habe das so beschrieben, wir sind rausgegangen in den Wald, dann haben sie nur einen Stecker geholt. Und der Stecker war am Vormittag ein Gewehr für Räuber und Gendarme, z'Mittag der Pfitschepfei für Kaube und Indianer und Nachmittag war es ein Degen, weil da war ich der D'Artagnan. Da war ich der vierte, dritte Musketier. Und heute sitzen sie alle drinnen, ne? Stundenlang.
1: Genau. Ich war jetzt vor kurzem nochmal in Korea und du musst dir vorstellen, da gibt es am Fußgängerübergang, also am Zebrastreifen, gibt es zu Beginn die Ampel auch am Boden. Weil jeder aufs Handy schaut. Das heißt, da gangert keiner los, weil jeder aufs Handy schaut und die merken halt noch nicht, dass es grün ist. Ja.
0: Ein bisschen deppert, so weit sind wir schon.
1: Ja.
0: Ja. Okay, wo müssen sie denn da nur über die Lichter hinbauen, was?
1: Aber war es früher nicht sicherer? Also wenn wir rausgegangen sind nach der Schule, wir sind erst heimgekommen, wenn es finster geworden ist.
0: Naja, genau. Wir sind heimgekommen, wenn wir Hunger gehabt haben oder wenn es finster geworden ist, heimgekommen sind, wenn der Akku leer ist. Ja, darum sage ich auch, wir haben nur eine schöne Zeit gehabt. Mhm. Und für die heutigen Jugendlichen ist dieser Wahnsinn schon normal. Mhm. Und ich bin ja dafür, jetzt sind wir bei den Ansichten, ja. Ich wäre dafür, Smartphone-Verbot bis 16. Die sollen telefonieren mit einem 3310er, wie es mir gehabt haben, mit einem normalen Tastentelefon. Mhm. Das ist jetzt meine Meinung. Meine Meinung. Weil Smartphone, glaube ich, ist nur zu bald. Ne? Mhm. Und man sieht es ja, man hat es ja gesehen, da hat es ja diesen Versuch gegeben mit den 3 Wochen Handyentzug, wo dann die Schüler selber gesagt haben, super, wieder mit den Freunden mehr Zeit verbracht und wieder Tennis gespielt, mehr gesportelt. Ja, und da habe ich auch so einen Vergleich. Natürlich gehört das Handy und das Smartphone und die KI, das sagen dann, ja, das gehört alles zu der Entwicklung, das kann man nicht aufholen. Nein, man kann es nicht aufholen. Aber so wie die Dampfmaschine entwickelt worden ist, aber eine Dampfmaschine hat auch kein 10-jähriges Kind bedient.
1: Das stimmt.
0: Und so, und generell für alle, weil dann haben die Eltern keinen Gruppenzwang. Weil wenn du jetzt als Elternteil der Einzige bist, der sein Kind kein Handy kauft, ne, na bravo. Mhm. Das Kind wird gemobbt. Ne.
1: Wir haben ja vorher kurz über die Schule auch gesprochen. Ne? Das heißt, wir sind ja beide irgendwo in Mostviertel in die Hauptschule gegangen. Ne?
0: Ja, und ich in St. Peter in Dauer. Ja, ich war ein Musterschüler, aber von hinten angefangen. Also das war, ja, ich bin ein Linnestheniker und ich habe eine komplette Schreibschwäche. Also Rechtschreiben ist gar nicht meins. Ne? Weil, das ist auch so eine Geschichte, der Großvater hat sich dazu müssen einbüht, das kann doch nicht sein, dass der Bub links schreibt. Das ist links. Jetzt haben sie mich umgewandt und das, ja, das war dann nicht so lustig. Aber es hat Vorteile. Warum? Weil die neue Rechtschreibung ist mir am A vorbeigegangen, weil mir war die alte auch schon wurscht.
1: Ja, auch, ja.
0: Du hast ja auch eine Schreibschwäche.
1: Genau, gell? Ja. Bin ja auch in den sogenannten damaligen zweiten Klassenzug gegangen. Und
0: mir B-Zug. Halt,
1: ja. Genau, Baby besser.
0: Baby besser. Ja, ja.
1: Und mir hat es halt überhaupt nicht interessiert in der Schule. Und auch Deutsch war nicht so mein Fach. Ich habe zwar jetzt ein Buch geschrieben, aber das ist halt, glaube ich, später dann interessanter, wenn man es nicht so aufgezwungen bekommt. Nicht? Weil jeder Mensch ist ja nicht gleich, ist meine Ansicht. Und
0: das heißt, ja sicher.
1: Man sollte halt den Zugang halt finden, wie man lernt und so sollte man es auch fördern. Und darum bin ich auch ein guter Freund von Montessori-Schulen und Ähnlichem,
0: ja,
1: weil dort die Entwicklung ganz anders ist. Habe ich auch bei meinen Kindern auch miterlebt.
0: Aha.
1: Du hast ja auch Kinder, oder?
0: 4.
1: Ich auch 4.
0: Wirklich? Ja. Na schau, 66er, 4 Kinder.
1: Ja.
0: Ich habe 2 Buben, 2 Dirndln.
1: Nein, ich habe 3 Buben, ein Dirndl.
0: Na, da schon her.
1: Ja. Ja. Und wie hast du die Kindheit deiner Kinder erlebt?
0: Ja, wie habe ich die Kinder, also bei uns war das relativ klassisch. Also meine Ex-Frau war eine liebende Mutter, muss man ehrlich sagen. Eine aufopfernde Mutter. Eigentlich hat meine Ex-Frau die Kinder groß, im Ball hilft mir zusammen, aber den Großteil hat meine Frau gemacht. Ja. Und Ich bin irgendwo stolz auf meine Viere, ne? Weil aus jedem ist was geworden, da kann ich bei jedem mache ich so ein grünes Hackerl. Ist schön, weißt? Mhm. Mittlerweile habe ich zwei Enkel, zwei so Schneidzer. Ja, der Matteo und der Simon. Ja. Darum, ich bin oft so dankbar über mein Leben, dass das so sein darf. Dass es sich so auch entwickeln hat dürfen, trotz meiner Schreibschwäche. Das ist komplett bovial, ne? Wer auf der Bühne muss eh nicht schreiben.
1: Wie nimmst du das aber vor? Also man hat ja gesehen, die Generation Alpha setzt, die Jungen, die sind ja, und auch die Kinder, entwickeln sich viel schneller, sind teilweise selbstbewusster, manchmal zu überselbstbewusst, habe ich das Gefühl, aber sieht man sich da nicht laut, wie reif und schnell die Kinder jetzt reifen und was die schon jetzt wissen in jungen Jahren?
0: Ja, aber ich sehe mich nicht laut. Also wie gesagt, ich bin früher groß, also lieber groß geworden als wie heute. Mhm. Also beneiden tue ich die Jungen nicht. Also ich nicht. Gar nicht. Weil alles so schnell geworden ist.
1: Das stimmt.
0: Ja, weißt du, du hast ja das Smartphone da und da wird gewischt, das nächste. Weißt du, und es ist so schnell. Und man muss, wir Erwachsenen müssen es eher bei der Nase nehmen. Ne? Und auch über wieder schauen, dass man nicht zu viel ins Handy reinschaut. Mhm. Ja? Aber wir sind schon erwachsen. Mhm. Wir sind eigentlich fertig und wir sind angeschlossen in der Entwicklung. Gell? Aber die Kinder, das Hirn muss nur entwickelt werden und wird schon so belastet. Mhm. Weiß ich nicht, ob das so gut ist. Und es ist nicht gut. Mittlerweile gibt es ja Studien, weil man ja das schon seit 10 Jahren gibt es ja die Smartphones und. Und da kommt nichts Gutes raus.
1: Ich habe das in Roland auch gefragt, ob er das auch beobachtet, dass die Leute, also nicht nur die Jungen, sondern generell die Leute, jetzt zunehmend mehr mikroamüsiert sind. Das heißt, also mir ist das aufgefallen, zum Beispiel vor, weiß ich nicht, allzu langer Zeit habe ich ein Seminar gegeben, das war damals noch in Salzburg bei einer sehr großen Autofirma und ich habe schon lange kein Seminar mehr gemacht und dann habe ich festgestellt, dass die, also wenn du einen Witz bringst, ich meine, vielleicht bin ich jetzt nicht so witzig wie du, aber dass die eher nur mehr ganz kurz lachen. So, früher haben sie gesagt, hahaha, und jetzt sagen sie, ha. Oder, weiß nicht, ist das vom Handy, von dem Wischen, dass das quasi nur mehr wirklich mikroamüsiert bist?
0: Naja, vor allen Dingen, du siehst in kurzer Zeit so viel. Weißt? Und du kennst, man mittlerweile kennt Moli Witz. Weißt, und das geht ja voll schnell. Da kommt da ist ein Gag und das ins Internet wird reingestellt und jeder sieht das, was das ist ja. Und du kommst dir fast nicht mehr, nach. Ne? Mhm. Und darum ist es ja für uns Kabarettisten auch nicht mehr so leicht. Ne? Weil jeder alles weiß. Ja. Aber ich sehe die Chance im Live-Spielen auf der Bühne. Weil ich mir vorstellen kann, das wollen die Leute dann wieder. Dass wo hingehen und wo einer live spielt. Mhm. Weil da ist die Stimmung ganz anders als wieder heim allein vom Handy. Und vor allen Dingen, das Live wird wieder, glaube ich, viel mehr wert werden, weil man nur mehr KI ist, ja. Den kannst du ja alles nicht mehr trauen. Weil die KI-Videos, die werden immer besser. Und das ist, stimmt das jetzt oder ist das jetzt der KI-Video? Das weiß man dann alles nicht mehr. Aber da ist live ist live. Und ich sehe das als Chance.
1: Es ist ja so, wenn du ein Meeting hast, zum Beispiel im Business, dann magst du das auch lieber persönlich, weil das ist ganz anderes Feeling, ganz anderes Gefühl dabei.
0: Als wieder über Zoom. Ja. Obwohl das Zoom, ja, das wird sich nicht mehr aufhören.
1: Nein, eh nicht.
0: Das ist schon so etabliert, dass das, ja. Natürlich ist persönlich ganz anders. Und aber auch persönlich, wenn du jetzt zum Beispiel Kommentare liest, ja. Oder die schreiben ja Sachen rein, wo du denkst, bist du deppert? Der wünscht dir den Tod und alles, was dir alles, ja. Das sagst du, ins Gesicht sagst du das kann.
1: Das stimmt, ja.
0: Aber anonym ist, glaube ich, eh nicht geschrieben. Mhm. Ja.
1: Das hat, glaube ich, angefangen, und Zoom hat ja auch angefangen, auch in der, wie hast du es vorher genannt,
0: die C-Zeit. Ja, in der C-Zeit, ja genau, ja, da hat das alles angefangen.
1: Da ist alles ein bisschen anders geworden, auch von der Mentalität der Menschen. Wie siehst du das heute?
0: Naja, sicher, die Spaltung ist reingekommen, da waren dann die Nicht-Geimpften und die Geimpften und ja, das wirkt ja heute nur noch. Mhm. Ja, es ist jetzt nicht mehr so aktuell, aber das wirkt heute nur sicher noch. Ja.

0: Was ist denn mit dir los? Hörst du nicht zu, damit er schon gar nicht sagt? Das wird schon! Jetzt mal schäme mit ihm!
1: Ja, ja, es wird schon! Ja, ja, es wird schon!
0: Es wird schon! Und jetzt alles!
1: Ja, ja, es wird schon!
0: Ja, ja, es wird schon! Ja, sicher! Es wird, es wird, es wird schon!
2: Es wird schon!
0: Bitte! Scheiß dir nicht an!
3: Was kommt denn auf uns zu?
4: Na ja, schauen wir. Ja, vielleicht war die C-Zeit nur der Anfang. Ne? Mhm. Ja, wenn das so weitergeht mit Öl und so, mit den Kriegen, dann hockt man wieder daheim. Energielockdown. Mhm. Ja. Mit den Flieger angeblich, haben sie schon ein paar Draht, weil der Treibstoff ausgeht. Ja, muss man schauen, wo sich das hinentwickelt.
3: Mhm. Hast du einen Plan dafür?
4: Ich bleibe einfach daheim, Punkt. Wie es ist. Ne? Mhm. Ja. Und wenn mich wieder was ärgert, dann gehe ich wieder auf Straßen und sag's. So wie dazu muss.
3: Sehr am besten, ja.
4: Naja, ich hab dann meine Meinung gesagt. Weil ich wollte nicht impfen gehen und das. Und ich habe ja alles mitgemacht, schön brav, bis zu der Impfpflicht. Da habe ich dann gesagt, nein, das ist jetzt zweit, das ist mein Körper. Punkt. Wer impfen gehen will, bitte, der kann gern impfen gehen. Der kann meine Impfung auch haben, wenn er will. Ja? Aber lass mich nicht impfen gehen. Ja. Aber die haben ja eher eine Meinung uns aufgedrucken wollen.
3: Viele Kollegen von dir haben ja damals auch Millionen Förderungen bekommen. Ne? Also meine Frau zum Beispiel fährt jetzt nicht mehr in Simpel, weil sie sagt, das geht für sie nicht. Ne?
4: Okay, ja. Ja, ich meine, ich habe auch Förderungen gekriegt, keine Frage, habe ich auch gekriegt. Ja. Aber es haben sich ja einige Kollegen für die Impfung ausgesprochen. Aber da sage ich, auch jeder wie er will. Ja. Weil wir haben ja Leute gefragt, ja, und also haben sich viele Leute bei mir bedankt, dass ich auch was gesagt habe, dass ich auch den Mund aufgemacht habe. Und warum andere Kollegen nichts sagen, sage ich, das ist ja eher ein Kaffee, das ist ja eher eine Sache, ob sie jetzt dagegen reden oder dafür, das ist eher eine Entscheidung. Ja? Das kann man ja nicht eher vorschreiben. Gell? Gut, bei manchen Kollegen war es eh gescheiter gewesen, sie hätten nichts gesagt. Ne? Ja, weil die haben ja dann auf die anderen geschimpft. Ne? Das hätte dann auch nicht sein müssen.
3: Wie sagt man so schön, wenn man mit dem Finger auf einen zeigt, sagen immer nur drei auf die oder vier sogar auf die.
4: Ja, das sagt dann einiges über sich selber aus. Ne?
3: Genau.
4: Über denjenigen. Ja, ja. Darum sage ich ja, nein, es ist furchtbare Zeit gewesen.
3: Aber wie bist du zu dem, was du jetzt magst, gekommen?
4: Übers, also klassisch muss man sagen, über Klassenkasperl. Bei Geburtstagsfeiern, beim Poltern und so, über Witz erzählt, Leute und da allen. Und dann hat mich die Theatergruppe St. Peter angefragt, ob ich nicht mitspielen will, weil sie suchen junge Schauspieler. Es will keiner mehr schauspielen. Da habe ich mir, ja, das schaue ich mir an. Dann habe ich dann mitgespielt und da habe ich dann die dankbaren Rollen bekommen, die lustigen. Und ich habe dann gesehen, ich bin nur rausgegangen und die Leute haben schon gelacht. Und da habe ich Blut geschlägt.
3: Ja.
4: Weil ich ja gemerkt habe, schon in der Schule habe ich gemerkt, wenn ich lustig bin, habe ich Anerkennung. Ja. Und das hat sich dann ja, immer so weiterentwickelt. Und dann Schauspielunterricht genommen bei Herrn Eugen Viktor in Linz und dann ja, den Weg weitergegangen. Weil ich ja gesehen habe, das liegt mir und das taugt mir und den Weg bin ich weitergegangen.
3: Beim Thüringer warst du ja auch
4: einmal,
3: habe ich.
4: Viermal war ich beim Thüringer, oben in Waldviertel, bei so Schauspielworkshops. Und so hat meine Karriere eigentlich reifen, also schön langsam reifen dürfen. Weil meinen ersten Auftritt habe ich gehabt, das Datum vergesse ich auch nie, am 29. April 2000. Das war der erste Solo-Kabarett-Auftritt. Ja, die Halle bumm voll, wir haben da in St. Peter die Karl-Zeller-Halle, weil wir die Leute kennt haben vom Theaterspielen. Ne? Und, der spielt jetzt Kabarett. Na, das schauen wir sich an. Die Halle bumm voll mit 680 Zuschauern. Beim ersten Auftritt, also ich war fertig. Da war ich zusammengerannt. Ich habe hinten in der Garderobe beim Fenster ausgebettet. Komplett nervös.
3: Und wie geht's da mit dem Ruhm? Es gibt ja viele Leute, die dann ziemlich anheben, wenn sie berühmt sind und wenn sie das merken, dass viele Menschen zu ihnen kommen und Anerkennung auch demonstrieren. Ne? Wie geht's da damit?
4: Ja, also da habe ich. Die Gefahr gibt es bei mir, glaube ich, gar nicht, dass ich anhebe. Weil ja, wie soll ich sagen, ein gesundes Maß an Selbstzweifel ist ja da. Und der hält dich aber runter. Also der verhindert, dass auf der einen Seite ist ein Motor, ja, der treibt dich an, Selbstzweifel, das muss ja besser werden, ist das eh gut genug, da schauen wir nur mal. Aber und auf der anderen Seite ist er auch da, dass du nicht anhebst. So sehe ich das.
3: Also ich habe das schon beobachtet bei einigen, die dann halt viel im Fernsehen waren, Ruhm genossen haben, dass sie die stark verändert haben.
4: Ja, da muss ich auch zur Verteidigung sagen, natürlich, wenn du immer mehr und mehr bekannt wirst, dann ist ja das auch irgendwo ein Selbstschutz. Weil wenn du immer angesprochen wirst und immer, dann ziehst du mit zurück oder bist du mal grantig oder jetzt ist es aber genug und. Ja, das ist dann, kommt Selbstschutz sicher dazu.
3: Du hast die Schauspielausbildung gemacht, also ich habe ja auch einen IMDb-Eintrag, das heißt, ich bin ja auch als Actor gelistet, habe aber große Hochachtung vor dem Job, das heißt, ich würde mich nie als Schauspieler bezeichnen, weil das ist wirklich ein...
4: Ja, ich habe ja keinen Abschluss.
3: Macht ja nichts.
4: Ich bin kein gelernter Schauspieler, ich habe keine Prüfung und gar nichts. Ne?
3: Hast du schon mal wo mitgespielt?
4: Mitgespielt? Ja. Ja.
3: Im Film?
4: Ja, das waren nur Satzal, ne? Das war ganz minimal. Ja.
3: Wo war das?
4: Das war bei den Ausseher-Krimis. Ja, da war ich der Wimmer hieß. Der Matthias Wimmer, da war ich so ein Bootsverleiher.
3: Okay.
4: Ja, da war die Nina Broll war die Kommissarin.
3: Ja.
4: Und der Johannes Silberschneider war dann der Herr Inspektor, der Gasperlmeier. Und die sind dann zu mir ins Boothaus gekommen. Wir haben so einen Vollbart ins Gesicht tackert. Mir hast du fast gar nicht gekannt. Und da habe ich ein paar Satzel gehabt.
3: Ja, wie war das für dich?
4: Ja, interessant. Voll.
3: Ja.
4: Und bei Thüringer war ich auch einmal dabei. Bei der Viertel-Liter-Klasse. Sein damaliges Programm ist ja verfilmt worden. Mit Viertel-Liter-Klasse. Und da habe ich so eine Statistenrolle gehabt. Habe also ein Postenkommandant, also ein Polizist.
3: Okay.
4: Ja. Auch interessant. Das sind so Erfahrungen, die du machst.
3: Aber wenn du mal dabei bist bei einer Filmproduktion, siehst du dann die Filme ganz anders, gell? Weil du genau weißt, wie das zustande kommt und so.
4: Ja, genau. Und vor allen Dingen, da habe ich dann auch gesehen, du wirst beim Film fürs Warten zahlt.
3: Das stimmt, ja.
4: Ja. Weil der Drehort muss alles eingerichtet werden, da muss beleuchtet werden und das dauert eine Zeit. Ne? Dabei wartest du. Ne? Und wenn es dann heißt, dreh fertig, ja, dann gehst du als Schauspieler auf den Drehort, am Set. Ja, man hofft dann, dass der Schauspieler keine Fehler macht. Ne?
3: Ja. Aber möchtest du es nicht forcieren, weil du bist ja echt, so wie du bist. Und das ist ja gut so. Ne? Das heißt, du verstößt dich nicht und zeigst, wie man Echtheit lebt. Das wäre für einen Film ideal, oder?
4: Ja, also...
3: Vielleicht gibt es eine Rolle für dich.
4: Schauen wir mal. Ja. Vielleicht denkt wer an mich und sagt, da holen wir sie in Kamhofer. Ja. Aber das sollte dann in Dialekt sein.
3: Ja.
4: Weil mit Hochdeutsch, ja, man sieht, ein paar Sätze lerne ich in Hochdeutsch, natürlich kann ich, wenn ich will, natürlich auch schön sprechen. Aber Dialekt, das ist mein Spruch. Dialekt heißt ja, ist ja die Sprache des Herzens. Ne?
3: Das stimmt.
4: Ja. Darum bleibe ich hauptsächlich im Dialekt.

0: Warst du nicht bei der...
1: Bei der Monika Gruber.
0: Monika Gruber, ja, genau.
1: Ja, beim Podcast.
0: Ja,
1: ja, ja, ja.
0: Ja.
1: Da hat es mich eingelohnt, genau. Mhm. Ja. Ja, war auch super.
0: Mhm.
1: Also das ist auch so, weißt du, auch so ein Bodenblim. Und so natürlich, eine super Frau.
0: Mhm.
1: Ja, obwohl es auch mit ihrer Meinung, ja, wird es auch sehr angefeindet. Gell?
0: Mhm.
1: Mhm. Eh arg, ne?
0: Mhm.
1: Mit dem, ja.
0: Ein Kollege von mir fragt die Leute immer, wo sie den Sinn sehen. Also was ist sinnstiftend für sie? Was ist für dich sinnstiftend?
1: Was ist sinnstiftend? Da muss ich jetzt nachdenken.
0: Also was macht für dich Sinn im Leben?
1: Harmonie. Also ich bin ein sehr harmoniebedürftiger Mensch. Also ich mag die Streit nicht.
0: Mhm.
1: Ja? Darum, die ganzen Kriege. Für mich macht Sinn, wenn Frieden wäre. Das war schön. Auch Weltfrieden. Weil wenn du das anschaust, Oliver, wir haben jetzt 2026. Ja?
0: Mhm.
1: Und wenn du das wirklich, wenn du das so auf der Zunge gehen lässt, wenn die Politiker oft, dass die da stehen, da haben sie dann so Gedenken, was die da ist dann, was weiß ich, in die KZs gestanden, da ist 80 Jahre das KZ und das, oder sie stehen bei den Kriegerdenkmälern und jeder sagt, das darf nie wieder passieren, bla bla bla. Und schau da, wo wir sind.
0: Mhm.
1: Wir sind super gescheiden.
0: Mhm.
1: Wir leben in 2026. Wir sind zivilisiert.
0: Mhm.
1: Ja? Wir haben die Kommunikation. Ja. Und trotzdem.
0: Aber
1: also das geht drunter und drüber. Also da muss ich mich fragen, wie deppert sind wir? Und vor allen Dingen, wer führt den Krieg? Ich will keinen, du willst keinen. Und wenn ich da jetzt in Lietzen, wenn ich da heute durchgehe, ja, und Leute dort überall an, und die fragen, entschuldige, wollen Sie einen Krieg? Das will keiner. Keiner will.
0: Mhm.
1: Und wenn ich in Irak anleite und frage, dort will auch keiner einen Krieg. Oder in Amerika. Oder in Israel.
0: Mhm.
1: Also, wer macht denn dann? Und auf der anderen Seite muss ich sagen, wenn Frieden Gewinn bringt, hätten wir Frieden.
0: Das stimmt.
1: Aber leider, mit Krieg wird Geld verdient.
0: Das ist der Grund der Kriege, ja.
1: Ja.
0: Aber wenn man jetzt das runterbricht...
1: Aber wir wissen, was sie das gefallen lassen und wollen denken, wie lange noch?
0: Mhm.
1: Wie lange schauen wir noch zu? Da muss ich ehrlich sagen, wie lange lassen wir sie nur am Schädel scheißen? Entschuldige jetzt die Ausdrucksweise. Aber ja, da bin ich ein bisschen narrisch, weil es wirklich weiß, wo es wahr ist. Das ist vielleicht eine kleine Gruppe auf derer Welt, die da die Kriege ausmachen. Und keiner will es. Und wir waren die Mehrheit. Und darum macht das Sinn für mich so Friedensfeste.
0: Mhm.
1: Spiel am Attersee ist ein Friedensfest, das macht die Menschheitsfamilie, das macht der Peter Schutte. Und da spiel ich da am 4. Juli, spiel ich da am Attersee mein Programm. Das, was ich auch heute da spiele, das arme alles.
0: Mhm.
1: Aber da tut einer was,
0: mhm.
1: Dass man ein Friedensfest macht. Ja? Dass man wieder mal Aufmerksamkeit auf den Frieden legt. Ja. Das macht mich oft fertig, ne? dass wir so deppert sind.
0: Aber hat es die Menschheit verlernt, im Frieden zusammenzuleben? Weil
1: die Menschheit an und für sich hat sie nicht verlernt. Wir haben sie, glaube ich, nicht verlernt. Ja. Aber wir werden ja reingekusst.
0: Denk an die Zeit, die C-Zeit, wie du sagst,
1: ja.
0: Da ist es ja schon anders gewesen. Ne? Weil wenn man jetzt zum Beispiel...
1: Ja, aber Oliver, da hat uns wer gespalten.
0: Ja.
1: Ja. Aber die Menschheit, gut, wir haben sie spalten lassen. Das kann man uns vorwerfen. Ja?
0: Mhm.
1: Weil wir es zulassen haben. Aber die Arschwarzen haben sie ja gemacht. Ne?
0: Mhm.
1: Die haben sie ja angezündet. Ja? Ich habe es heute noch in die Ohren. Ne? Jeder wird jemanden kennen. Ne?
0: Mhm.
1: Ja, bla bla bla.
0: Mhm.
1: Ja.
0: Wenn man sich vorher das Buch oder den Film angeschaut hat, Die Welle, ne, dann haben wir damals gesagt, sowas kann nie wieder passieren. Was soll das? Ne?
1: Genau.
0: Wie schafft der Lehrer das damals in Amerika,
1: das
0: so zu...
1: Ja.
0: initiieren und was war.
1: Bank, ja, zack. Mhm. Ja, dann sage ich, wie lange ist das aus, die Welle? Mhm. 20 Jahre?
0: Nein, schon länger.
1: Oder länger? Ja? Ja? Länger. Und da hat man gesehen, okay, jetzt hätten wir aber 20 Jahre oder nur länger Zeit gehabt. Mhm. Oder gesehen, aha, da war es noch möglich. Das ist heute noch genauso möglich. Aber da, man braucht dann nur rauszuschauen in die Welt. Darum sage ich, wie blöd sind wir?
0: Das Zusammenleben der Menschen, wenn man jetzt zum Beispiel hernimmt, wenn jetzt das nächste Planspiel zum Beispiel Ernährungsknappheit kommen könnte, ja, dass wir nichts mehr zum Essen haben.
1: Naja, könnte. Was, du Verschwörungstheoretiker, du. Was, gell? Na, warum glaubst hat der Bill Gates, ist mittlerweile größter Grundbesitzer. Jetzt musst du auf nur sagen, hat's gehen lassen. Ne? Ja, warum? Das kauft er nicht alles ohne Grund zusammen.
0: Ja. Aber mir geht es mehr um das Zusammenleben der Menschen. Das heißt, wenn du jetzt zum Beispiel, ich kann mich erinnern, 2006, 2008, wie damals die Krise war, da habe ich damals einen großen Gemüsegarten gehabt, da habe ich Gemüse anbaut, Obst und was weiß ich, was alles. Und da ist mir auch passiert, dass die Kirschen, wie es reif waren, haben wir gedacht, warte nur einen Tag, ich hole mir es dann morgen, dann bin ich hingegangen zum Baum, waren es weg. Das waren aber nicht die Vögel, das war der Nachbar.
1: Ja.
0: Und damals habe ich halt mit Leuten geredet und die gesagt haben, du, wenn meine Familie einen Hunger hat, und da rennt der Händel vom Nachbarn vorbei, dann ist das Händel weg. Dann sagst du, das geht ja nicht, so zusammenzuleben. Wie siehst du das heute? Wie siehst du das zum Beispiel
1: Ich kann das jetzt auch nicht sagen, weil, ja, wenn jetzt eine Krise ist und wir haben jetzt wirklich die Lebensmittelknappheit, ja, jetzt bist du ein Familienvater mit drei Kindern, die lernen daheim von lauter Hunger. Mhm. Ja, was tust? Mhm. Ja, der geht und sucht. Mhm. Ja? Und dann wahrscheinlich, ja, wenn ich jetzt einen super Garten habe, alles anpflanzt, dann ist es alles da. Weiß ich nicht, muss ich das dann mit der Pistole oder mit dem Gewehr verteidigen? Ich weiß es nicht.
0: Da habe ich Kurt Tepperwein, kennst du den? Habe ich mal interviewt.
1: Ach so, ja, der Falle, ja.
0: Und da haben wir auch über das Thema gesprochen. Und er hat gesagt, er kennt einen Fall, einen Bauern in, glaube ich, in Bayern oder wo das war, nach dem Krieg, der hat ein Kraut anpflanzt im Feld. Und das war damals so, dass das Kraut reif war zum Ernten,
1: ja,
0: und er ist dann mit dem Quer auf dem Feld dort geschlafen, ja, damit das Feld bewachen kann.
1: Ne? Wahnsinn, ja, das kann er. Ja.
0: Ja, und dann sind halt 10 gekommen, die haben gesagt, pass auf, du hast 2 Kugeln drin, auf uns kannst 2 da schießen, aber 8 haben da einen über den Schädel, wir wollen jetzt dein Kraut. Der ist heimgegangen, ne, und hat das Kraut überlassen. Ne?
1: Okay.
0: Also damals schon.
1: Mhm. Ja.
0: Mhm. Ja. Aber jetzt reden wir über was Schönes.
1: Ja,
0: was planst du in Zukunft?
1: Ich glaube, das sieht man dann auch erst, wenn es soweit ist. Mhm. Und vielleicht haben wir dann die Größe. Vielleicht haben wir dann die Größe, dass wir sagen, wir helfen zusammen. Also es wäre wünschenswert. Und dass wir sie nicht wegen die Lebensmittel in die Schere reinhauen. Vielleicht, dass nur da ist für alle. Ne?
0: Das sagen viele, auch der Thüringer sagt, es muss zuerst alles hin werden, dass was Neues, Schönes kommen kann.
1: Ja, das ist sowieso klar. Und, ja, das, und da bewegen wir uns eh hin. Mhm. Ja? Damit was Neues entstehen kann, muss das Alte gehen. Mhm. Und wir fahren eh an die Wand. Ja? Also, wenn du hinschaust mit offenen Augen, also ich sehe es so, das ist wieder meine Meinung, Europa wird ausgeraubt. Mhm. Ja? Also das wird wirklich ausgeraubt. Da werden die Milliarden angezogen.
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0: Was planst du in Zukunft?
1: In Zukunft, ja, da haben wir Pläne. Und zwar im Herbst, Mitte Oktober, spielt die Kammerhoferbühne spielt wieder. Also nicht die Löwinger Bühne, sondern die Kammerhoferbühne. Und wir spielen in der Nähe von St. Pölten in Obergrafendorf. Okay. In der Billachtalhalle spielen wir um den so 15 bis 19 Mal Ladies Night. Ganz oder gar nicht.
0: Okay.
1: Da geht es um 5 arbeitslose Fabriksarbeiter, die in Strippen anfangen. Weil sie gesehen haben, die haben ein Plakat gesehen von den Chippendales. Und die Halle war voll, wo die auftreten sind. Ne? Ja. Sagt der eine, ist zu den Plakaten gegangen und sagt, das gibt's ja nicht. Nur weil sie die ausziehen und ein bisschen da, ne, umeinander spielen, ist die Halle voll. Das kennen wir auch. Mhm. Und da ist dann die Idee geboren. Mhm. Und ja. Und dann lernen sie das, also zuerst das Abneigung da bei den anderen, du spinnst ja, aber am Schluss des Theaterstückes ist dann die große Show. Dann gingen die 5 raus und reißen die Kleider runter und strippen. Und wir machen es ganz oder gar nicht.
0: Also, am Schluss, das Bär verrotzt jetzt noch nicht.
1: Am Schluss fleckt alles.
0: Wer spielt da mit?
1: Ja, das sind Kollegen, das ist der Bernhard Victorin, dann ist der Max Meierhofer, dann haben wir noch, wer ist noch? Na, ich bin hier schon.
0: Bringst du das in Insta auch, das Programm? Oder
1: ist nein, das, nein, das spielen wir nur dort.
0: Nur dort,
1: okay. Das können wir nur dort spielen, weil ja, wir ziehen sie aus und du kannst nirgends der Headset, wo bist denn das? Ja, der Sender hat dann auch nicht überall Platz. Nein, und dort, aber wir haben, ich habe gestern gespielt in Lanach und vorgestern in Klagenfurt. Aber in Klagenfurt haben wir jetzt zum Beispiel ein Reisebüro, die mit einem Bus hinfahren.
0: Okay.
1: Ja, also Klagenfurt, in Lanach bleibt der Bus auch stehen, die fahren rauf. Da wird in Mariazell wird noch eine Likörverkostung gemacht und dann die nackten Männer. 5 nackte Männer.
0: Ja. In Obergrafendorf.
1: In Obergrafendorf. Okay. Warte mal, Bernhard Victorin, Walter Kammerhofer, Max Meierhofer. Das bin ich eh schon.
0: Na, wie wird es dann lesen? Ja.
1: Ja, ja. Jetzt habe ich Blackout. Fällt mir. Bring es nicht zusammen.
0: Du bist ja jetzt in einem Alter, also 60, wo du dann auch schon an die
1: Pension. Ja, 6 drum. Habe ich es nicht mehr benannt.
0: Wo du an die Pension denken kannst. Also wirst du in Pension gehen oder was hast du da vor?
1: Ja, also nur ist kein Thema. Ich spiele so ein Kabarettprogramm, spiele 2 Jahre ungefähr. Und ich denke mir, wir nur 2-3 Programme werde ich noch schreiben. Mhm. Ja. Also solange mir die Leute hören wollen, solange die Leute lachen wollen und solange der Körper mittut, werden wir spielen. Mhm. Ja, weil du schaust, der Wittersäck und der Residaritz, die sind auch noch auf der Bühne. Ne? Mhm. Also weiß ich nicht, ob man so in Pension geht. Glaube ich nicht. Nein. Solange es die Leute interessiert, werden wir das durchziehen. Mhm.
0: Möchtest du jungen Kollegen einen Tipp geben, die überlegen, in deine Fußstapfen zu treten? Was ist wichtig? Was wäre angebracht?
1: Ich finde momentan ist als Jung ein bisschen schwierig, weil die Leute doch in Euro zweimal umdrehen. In Zeiten wie diesen. Mhm. Und zwar deshalb, ja, ich meine, bei den Großen werden Karten gekauft, also so sehe ich sie wieder. Mhm. Bei den Großen werden Karten gekauft, ja, weil da weiß ich, was ich habe. Ja. Und da gebe ich auch Geld aus. Ja, das ist mir dann wert, obwohl das Geld immer weniger wird. Aber so einen Jungen, den ich mir früher angehört hätte und hätte ihm die Chance gegeben, da investiert man jetzt nicht mehr so diese 20, 25, 30 Euro. Das ist jetzt meine Meinung. Mhm. Aber wenn es wirklich einer versuchen will und wenn er es drinnen hat, ja, das Verlangen oder das Feuer für die Bühne, dann geht er sowieso, dann macht er sowieso. Wurscht, wie die Schwierigkeiten sind. Aber also ein Tipp ist auf alle Fälle, wenn er es durchziehen will, das Wichtigste, was er braucht, ist einmal ein Termin für eine Premiere. Mhm. Zack, da.
0: Eine Deadline.
1: Eine Deadline. einen Termin für die Premiere, weil wenn du den nicht hast, wird es nichts. Mhm. Also mach ich eh noch und tue ich eh noch und dann schauen wir mal. Nun und nicht. Aber nein, da ist es am Pferd und da muss es fertig sein. Mhm. Und dann kriegst du auch einen Stress, weißt, weil der Termin ist ausgemacht. Weil so darfst du wieder sagen, naja, verschieben wir es nur einmal, verschieben wir es nur einmal. Mhm. Nein, das geht dann nicht mehr.
0: Ich habe früher in Düsseldorf, da gibt es so Comedies, Bars, ne, wo halt immer so drei, vier...
1: Ja, so Stand-up.
0: Stand-up, genau, auftreten. Und ich habe dort beobachtet, dass die halt wirklich ihre Gags einstudieren und wie ein Gedicht runtersagen. Und da habe ich so das Gefühl, das ist nicht mehr authentisch. Ja? Bei den wirklich Guten hast du das Gefühl, der Gag entsteht jetzt. Ja, dann traust kurz YouTube auf und dann erzählt er dir dasselbe nur mehr. Das ist dann professionell. Für mich ist halt Echtheit wichtig. Ja? Und ich kenne das zum Beispiel nicht, dass ich ein Programm, also ein Gedicht auswendig lerne. Für mich ist das wie ein Gedicht, dass ich da ein Programm mache und das wirklich eins zu eins runtersage, weil das kommt dann für mich nicht mehr so authentisch.
1: Ja, das ist dann die Kunst. Ja? Und das ist ja genau das, weil der eine hat es und der andere hat es nicht. Mhm. Ich meine, es probieren sie ja eh viel. Ja? Aber bei viel fällt dann noch das. Mhm. Das letzte Ding fällt dann noch. Ja? Das authentisch zu sein. Ja? Und natürlich kann man den Text dann so abbringen, als wenn es dir gerade einfällt. Mhm. Mit Pausen und so kleine Nachdenkpausen und. Ja? Mhm. Aber ich bin eher nicht so der Stand-up-Komiker. Ich sage eher, meine Programme sind wie Ein-Mann-Komödien. Ich spiele ja verschiedene Rollen nach gern in meine Programme. Ich bin eher Schauspieler als wie Comedian.
0: Das heißt Rollen aus dem Alltag?
1: Ja, natürlich.
0: Wo sich das Publikum
1: wiederfindet. Zum Beispiel war ich bei Kammerhofer Geschlechte, hat das Programm geheißen. Da ist es gegangen um einen Kreisler am Marktplatz, der den letzten Tag offen gehabt hat. Mhm. Ja, Ortskern, sterben. Mhm. Mhm. Ja. Oder bei dem Programm Offline, da habe ich angefangen mit einem Banküberfall, ja, und dann ist der Strom ausgefallen. Also im Saal dann, ja. Mhm. Also ich hätte dort gespielt.
0: Also wirklich?
1: Nein, das war dann eh gespielt.
0: Ach so,
1: okay. Der Stromausfall war gespielt.
0: Ja.
1: Und bin dann aus dieser Geschichte ausgestiegen, ja, weil kein Strom da war. Mhm. Ja. Und dann hat man gesehen, wenn der Strom ausfällt, dann bleibt der Trottel über. Na, weil wir so abhängig sind.
0: Ja.
1: Na, komplett. Da tut der Strom weg.
0: Ja.
1: Oder da stößt es uns die Füße auf. Mhm. Da trat es uns die Zehennägel auf. Mhm. Weil wir so verwöhnt sind. Mhm. Ja. Ohne Strom, furchtbar.
0: Das stimmt.
1: Ja.
0: Wenn du...
1: Und das wollte ich damit auch ein bisschen vor Augen holen, ne? Mit Offline.
0: Ja. Offline.
1: Mhm. Mit dem Programm, ja.
0: Das heißt, da war es finster im Publikum und die haben...
1: Ja, da ist dann, war es finster. Da hat es einen Schnäuzer gemacht, das war alles eingespült, ne?
0: Ja.
1: Und es war es finster.
0: Ja. Und du hast dich da mit Handy beleuchtet?
1: Nein, und dann haben sie mal geschaut, dann war eine Notbeleuchtung und, ja. Ja, dann also. Ist da wieder weitergegangen. Dann ist sie wieder weitergegangen, ja, weißt du.
0: Ja. Ja. Das muss einem auch mal einfallen, ja.
1: Ja.
0: Wenn du jetzt Urlaub machst oder sagen könntest, okay, ich habe jetzt so viel verdient und steige jetzt aus und gehe in ein anderes Land, wo würdest du hingehen?
1: Ich gehe nicht weg.
0: Bleibst du in Österreich? Ja. Mhm.
1: Ich habe es daheim so schön.
0: Was liebst du an Österreich?
1: Naja, an Österreich, also ich liebe mein Heimatort, St. Pölten da, und ich habe jetzt mit meinem zweiten Buben, ich habe noch mein Haus gebaut. Mhm. Und die Jungen sind oben und ich habe herunter meine Wohnung. Ich bin mit meinen 85 Quadratmeter, ich brauche nicht mehr. Und ich habe alles, habe mein Garten, ich habe ja früher gewohnt in der B122, in der Bundesstraße. Furchtbar. Mhm. Und jetzt sind wir in einer Siedlung, und wenn du zu uns fährst, also bei uns ist dann, hinter uns ist die Straße gar. Mhm. Da ist keine Durchzugstraße nicht mehr. Und ich genieße das voll. Mhm. Ja, oben sind meine Enkel. Ja. Mhm. Wir können, wenn wir zusammengehen wollen, können wir zusammengehen, wenn nicht, dann nicht. Mhm. Also ich hab's wirklich so schön. Nein, ich gehe da jetzt nicht weg.
0: Das hügelige Mostviertel ist ja ganz schön. Du siehst ja gerade die Weit von St. Peter, da wenn du oben schaust.
1: Wenn du, ja, du schaust über Donau und um, mhm, ist es sehr, ja, sehr, sehr weit eigentlich. Ja. Mhm. Und jetzt ist ja, jetzt zu der Jahreszeit ist es ja wunderschön, so Ende April, Anfang Mai. Jetzt aktuell haben wir wieder die Baumblüte. Mhm. Ja, wunderschön. Ja. Nein, ich gehe nicht weg.
0: Weißt du, warum es Mossviertel Mossviertel heißt?
1: Naja, weil bei uns relativ viel Moos gemacht wird, ne? Und weil sehr viele Obstbäume stehen.
0: Ja, weißt du, warum?
1: Mostobstbäume.
0: Weißt du, warum das ist und wer das eingeführt hat bei uns?
1: War das Maria Theresa.
0: Genau.
1: Ja.
0: Die hat Mostviertel, die machen im Most, Wein macht im Wein, Industrie.
1: Die hat das eindeutig.
0: Halt, ja.
1: Die hat das eindeutig.
0: Genau.
1: Ja.
0: Deshalb gibt es so viel Most in Mostviertel.
1: Ja. Ja, und wird auch gelebt bei uns. Weißt, wir haben die Moosbarone und es ist ja die Qualität des Moostes, das ist ja, hat sich ja gewaltig aufgeschraubt. Mhm. Früher hast du dann schon so einen Moos gehabt.
0: Dass das Hemd deine Zeit
1: hat. Ne? Dem Fortstuhl deine Zeit hat. Aber die Zeiten sind vorbei.
0: Ja.
1: Ja, das ist Top-Qualität. Mhm. Ja. Also auf dem Sektor hat es ja auch viel da.
0: Mhm. Mhm.
1: Aber ich trinke ja fast keinen Alkohol.
0: Mhm.
1: Nein, das geht so. Auch wegen meinem Job. Weil ich ja meinen Job ernst nehme. Also ich glaube, ich bin noch nie mit einem Rausch oder mit einem Zickerl auf die Bühne gegangen. Das, mhm, gibt's nicht.
0: Mhm.
1: Ich habe auch kein Verständnis, wenn es wer anderer macht.
0: Mhm.
1: Weil das ist Arbeit und das ist Job. Punkt.
0: Ne, wie so ein Sohn eines Gardrobiers in Burgtheater erzählt hat, ich sage jetzt nicht, wer sie ist, hat es da schon manche.
1: Naja, die sind alle schwere Alkohol, gibt schon viel. Ja, die, wo die Whiskyflaschen versteckt ist und. Ja, ja, aber ja, jeder wie er will. Für mich passt es nicht. Mhm. Weil ich finde, das ist ein Respekt gegenüber des Publikums, der mein Eintritt zahlt.
0: Mhm.
1: Ja? Und das Publikum, das heutige Publikum hat nichts davon, wenn ich gestern gut war.
0: Mhm.
1: Ja? Also wenn ich jetzt gut gestern gespielt habe und hole da rein und hau noch drauf und dann gehen wir noch fort. Nächsten Tag habe ich einen blöden Scherl und einen Mutzkater, einen Mutzkater und nächsten Tag ist die Vorstellung nicht so. Nein, das haben sie dir nicht verdient.
0: Mhm.
1: Drum. Aber ich muss ja sagen, mir fällt es auf, also, wenn du jetzt nichts trinkst, musst du fast rechtfertigen. Ne?
0: Das ist der Außenseite.
1: Ja. Was? Geh. Mhm. In ein Wasser. Was? Kriegst du leise im Mund? Geh auf jetzt. Nein, ich hätte gerne ein Wasser oder irgendwas, ein Almdudel oder was? Ein Almdudel, den kannst du selber zahlen. Ja, dann halt nicht. Ne? Das ist ja furchtbar. Aber weil bei uns der Alkohol so normal ist,
0: mhm,
1: Frühschoppen, überall, das ist überall normal, Weinverkostungen und, ja.
0: Mhm.
1: Ja. Und ich bin da, glaube ich, vielleicht ein gebranntes Kind, weil mein Papa war Vollgas-Alkoholiker und wenn du das mit anschauen musst, ist nicht lustig.
0: Mhm.
1: Und ins Rauchen habe ich dann auch aufgehört.
0: Mhm.
1: Ich sage, ich habe ins Rauchen aufgehört, vor 30 Kilo. Ja, also ich versuche relativ gesund zu leben, was halt nur ein bisschen, was mehr sein könnte, war Bewegung und weniger ist. Also ich habe sehr mit Essen.
0: Mhm.
1: Ich bin ja nicht hoch, ich ja leider alles, ne? Und bin auch ein Sierser, ja. Darum, ja, ein paar Kilo zu viel.
0: Mhm. Ja. Im Mostviertel gibt es ja auch, wie du gesagt hast, diese Heurigen, ne? Da gibt es dann die gescheite
1: Bödel. Die Mostheurigen, ja, genau. Mhm. Da haben wir sehr schöne, ja.
0: Ja. Die haben ja ein gutes Speckbrot und alles zum Essen. Ne?
1: Ja, voll. Oder eine gute Bredeljausen, was die mit einem Schafkäs, mit einem Kernöl.
0: Mhm.
1: Ja, das ist ja voll gut.
0: Mhm.
1: Da rennt man schon wieder das Wasser im Mund zusammen. Ne? Kurz gesagt, so also ein Brau dazu.
0: Mhm. Ja, und dann ein Moos dazu.
1: Ja, ja, einen lieblichen Moos gespritzt.
0: Mhm.
1: Da dränge ich dann schon an. Also der Bredeljausen, so eine halbe gespritzten, so einen lieblichen, ich brauche nicht so einen Reschen, so einen lieblichen gespritzten Moos, voll gut.
0: Mhm.
1: Ja. Sonntagnachmittag zum Moosteierigen.
0: Mhm.
1: Ja.

0: Jetzt hast du erwähnt, letztes Programm, was du demnächst machen wirst, ist...
1: Kammerhoferbühne, ja.
0: Also das Trippen, aber jetzt kommt dann das nächste Programm.
1: Das nächste ist dann ein neues Solo-Programm. Mhm. Da haben wir Premiere nächstes Jahr in Februar. Am 27. Februar ist da Premiere. Und da wird der Titel lauten 60+. Mhm. Weil da gar nicht mehr drin. Ne? Mhm. Und mein Publikum ist auch eher, ich sage mal, 40+. Mhm. Also ich bin auf Österreich weit bekannt worden, das hat mir schon sehr geholfen, durch Narisch Gurt. Mhm. Und das schauen eher, ich will nicht sagen ältere Leute, aber also junge, dann auch nicht mehr Fernsehen. Also für die gibt es im Fernsehen nicht mehr. Die dann schauen nur mehr Netflixen oder die schauen nicht so Plattformen. Mhm. Aber klassisch Fernsehen tut die Jugend nicht mehr so. Das sind eher ödere. Und darum träume ich ja drüber, dass ich sage so 60+. Ja. Das wird die Leute, glaube ich, interessieren.
0: Magst du was verraten, was du?
1: Naja, es geht darum, da hat einer einen 60 und der will nicht feiern.
0: Mhm. Ja, das bin ja ich.
1: Achso, das bist du. Na dann?
0: Ich will ja das feiern.
1: Okay, na, dann heißt die Figur Oliver. Und ja, das sagt der Rätsel dann auch, was soll ich feiern? Dass man die Hüften wehtut, dass man Torausgängen, heißt, dass alle Glieder steif werden bis auf eins und. Ja. Aber seine Freunde, also wenn du solche Freunde hast, brauchst du keine Feinde nicht mehr, organisieren ihm eine Überraschungsparty. Mhm. Also die haben das voll groß aufgezogen.
0: Das fürchte ich ja.
1: Die haben die Schnalzen da eine Feier hin. Mhm. Ja, und dann muss er. Ne? Mhm. Und um das geht's. Mhm. Ja. Genau.
0: Darf man gespannt sein, ja.
1: Ja, genau.
0: Gut, möchtest du noch irgendwas mitgeben ins Enstor? Du kennst das Enstor ein bisschen vielleicht.
1: Ja, sehr schön, ne?
0: Ja. Das heißt.
1: Trotz der schwierigen Zeiten, trotzdem versuchen, irgendwie positiv zu bleiben. Mhm. Es muss ja weitergehen, schau. Jetzt, Gott sei Dank, jetzt ist wieder der Frühling, ne? Die Natur erwacht wieder. Ja, das ist ja alles schön. Und vielleicht dann doch einmal nachdenken und sagen, so, das kann mich da jetzt wirklich einmal kreuzweiß. Ja? Jetzt halt das Depper die Hände da rein und geh einmal raus in die Natur und geh einmal eine Runde. Mhm. Ich muss ja jetzt nicht sporteln, aber das Handy weg und rausgehen. Mhm. Und wieder mal seine eigenen Gedanken hören. Und nicht einmal von Handy. Mhm. Aussehen, die Ruhe, die Stille genießen und schauen, was daherkommt. Und am besten weiß ich im Wald, dass man rausgeht. Ja.
0: Genau, haben wir ja genug da.
1: Ja, raus in die Natur. Mhm. Und ich sage, positiv bleiben. Mhm. Und zum Abschluss möchte ich jetzt nur sagen, das ist auch, das habe ich erst vor kurzem gehört. Sicher, ich meine, freilich hast du oft die Probleme werden nicht weniger. Überhaupt nicht. Ne? Gegenteil, das spitzt sich alles nur viel mehr zu. Aber und wenn man sich. Wenn man sich sein Leben dann wieder so Revue passieren lässt, also

0: dann hat man das Problem ist und das Problem und das kommt daher und dann habe ich, und da möchte ich jetzt sagen, habe ich erst vor kurzem gehört, wenn du in der Früh aufwachst und du schaust an deinen Körper runter, also ganz oben, ne? Und am linken kleinen Zecher hängt kein Zeo, ist ein guter Tag.
1: Das waren schöne Schlussworte. Ich danke dir, dass du da warst.
0: Ja, ich freue mich schon auf gerne, dein Programm gerne. Heute. Das hat ja super passt, weil ich spiele heute da und das ist das, der Sender da ist im selben Haus. Mhm, ja. Genau. Schaut mal vorbei und da quatscht man ein bisschen. Ja, genau. Ja, liebe Zuhörer, alles Gute und positiv bleiben. Gell?
1: Danke dir. Danke
0: ja, bitte. Dir. Wiederschauen.
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